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2: Gentle, ihr stoppt so mit dem Fliegzeug ab. Ihr fliegt nach Ibiza. Jonas Blue hat da drei. Ihr habt da eine VIP-Tafel auf den Namen stehen. Und ich habe Jonas Blue auf den Punkt.
3: Okay, ja,